0: 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Ich will dir keinen Fisch bei der Woche nach jetzt hier weiter schaffen.
1: Ich kann mich leicht dazu verstehen.
0: Du sollst dich an das Fenster treten und keinen Sinn vor.